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1: Weiter, freundlich wieder mit Sonne, mit Wolken an heich sommerliche 25 bis 30 Grad. 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
2: Freundlich wird mit Sonne, Wolken und heiße Sommerlöcher 25 bis 30 Grad. 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
1: Freundlich wird er mit Sonne und Wolken. 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

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Temperaturen, die aktuell, können Sie sich mal auf den Weg gehen, das sind 13 Grad zu Schempel, das sind 20 Grad zu Konstruf. 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
3: Wir kriegen die sonnige Wärme bei 25 bis 30 Grad maximal und dabei bleibt es meist draußen.
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2: Ja, das, was sich Sommer nennt, fühlt sich weiter nur Sommer unfreundlich wieder mit Sonnenwolken und heiß sommerliche 25 bis 30 Grad. 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
4: Freundlich wieder, mit Sonne, mit Wolken, heisst sommerliche 25 bis 30 Grad, das ist das, was uns heute erwartet. 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
0: Halber Zing zu Lützburg auf der Straßen, was die Stadt eventuell noch eng Eisestang. 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Chantien ob der A1 Richtung Gasbrüch, an der Monte Münzbüch, die Rietspur ausgesperrt. 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Die Verholspur aus Platzweis gesperrt. 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
3: Ja, summele Schwärm bei 25 bis 30 Grad. 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
3: 3 Minuten ab 10. 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
2: RTL. 2 Minuten ab 10:30.
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2: 1 Minute auf halb 20.
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2: Kamionpanner immer Träger Autobahn in Richtung Träger um Schluss von der Abfahrt Potterspiersch und dürfen erst die Abfahrt Potterspiersch für Richtung Träger verkürzt. 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
1: Geschwind 8 Minuten, ob 12, müssen wir immer die Kamionpann auf der Trägerautobahn in Richtung Stadt, ob der Hecht von der Abfahrt Flussweiler. An der Abfahrt Flussweiler, die ist bis auf weiteres gesperrt, für an Richtung Stadt zu fahren. 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Auto am Panne 13, Richtung Schengen, Hecht Schöffling auf der Pannenspur, ein Kamionett R6 Richtung Aare. 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
1: Doch nicht viel Neues, umgeschwind 4 Minuten ob 12:30 will so nach immer der Kamion en Panne in der Richtung Stadt. 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
1: Ja, Sonne und Folgen, die wechseln sich auf. Es bleibt röschen bei 25 bis 30 Grad. An der Nacht sind bald keine Folgen im Himmel bei 14 bis 7 Grad. Und nicht mehr gerade so viel Sonne, es geht mir lüftig bei 20 bis 25 Grad dann noch mal nach warm.
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1: Aktuell kein Schengen kann mich nicht um Pannen gemeldet, ob der Erle Autobahn in Richtung Stadt, ob der Heist Straßen, du hast Pannenspur blockiert, der Kamion Pannen haben wir auf der Träger in Richtung Träger, im Moment von der Abfahrt Potterspiech, die Abfahrt aus Lomi kurz. 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
11: Kaminade und Pannen auf der Aarler Richtung Stadt heißt Strassen. 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
1: Kamionpanne auf der N7 am Rampoint Friedhof Richtung Ettelbrück, du Leuchtstecker vom Pneu auf der Straße, das kurz vor dem Rampoint. Kamionpanne auf der A6 der Areler Richtung Stadt, auf der Hechtflugstraße noch erst Pannenspur blockiert. 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

sind die heutigen Infos. Wir hatten einen Camion-Pannen auf der N7 am Rombauer Friedhof Richtung Ettelbrück, den das fort. Aktuell ist aber immer der Camion-Pannen auf der Träger Richtung Träger im Moment von der Abfahrt. Potash spielst die Abfahrt also durch mich kurz. Ein Baumhummer auf der Straße, auf der N10-Tisch, der Wallendorfer Brücke reist, auf die Straße aus zum Teil blockiert. 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
1: Sondern Wolken am Wiesel, Drische bleibt es, 25 bis 30 Grad. 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
1: Accident auf der Areler Richtung Stadt, kurz vor dem Gasbrücher Kreuz. Die Jungs sind heute geführt, haben auf der Pannenspur. Ein Kamion pannen immer auf der Träger Richtung Träger und man von der Abfahrt Potash. Die Abfahrt ist durch ein Stück mehr kurz. Sollt ihr noch ein Trafik tun, könnt ihr gerne mal teilen, WhatsAppen auf der 627 306 305.
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0: Mit einer Person auf der Straße ein Gefahr auf der Dreierautobahn Richtung Stadt auf der Sauerdalbrück bei Wasserbillig. Accident auf der Areler Richtung Stadt kurz vor dem Gasbrücher Kreuz. Sie stehen auf der Pannenspur. An Kamionpanner immer auf der Dreierer Richtung Dreier Moment von der Abfahrt Potterspirsch. Dort ist die Abfahrt ein bisschen mehr kurz. 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
1: Bleibt drischen, Kildochen gut over bei 15 bis 8 Grad. Man kriegen dann angenehm 20 bis 25 Grad maximal. Wir starten noch nächst sonnig an den Tag. 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
1: 3 Pannen schon.
5: Ja, eine von der, die hindert relativ viel. Und zwar ein Auto und Panne in der Dreher Autobahn Richtung Dreher. Zwischen dem Gaspischer Kreuz an dem Tunnel Hofer. Da steht ein Auto auf der Rätserspur. Auf der Platz ist keine Pannenspur. Also geht es auch ganz, ganz schlecht. Lernst ganz löst. Und im Moment rund 1 Kilometer Stau für drin. Also knurrt er in Richtung Dreher vom Gaspischer Kreuz in Richtung Tunnel Hofer. Da ist im Moment Geduld gefroht. Weiter ein Auto und Panne sehen wir auf der Dittlinger Autobahn A3 Richtung Stadt. Zwischen der Erdebergschirm und dem Gaspischer Kreuz, der steht allerdings besser relativ weit auf der Pannenspur. Kamionpann A1 Richtung Dreier, Umschluss von der Abfahrt Potterspirch, ganz gut durch den Do, weiterhin die Abfahrt Astomi kurz wie gewinnt. An ich schon die nachgemeldet, dann habt ihr Nordstrauß A7 am Bereich Rauscht geschafft, aber beide Richtungen die wohl Spaß gesperrt.
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21: Ja, es brennt ein Auto plus rollert am Brand im Moment auf der Diddlinger Autobahn R3 an Richtung Stadt, auf der Grenze zu Diddling. Das Gefühl steht auf der Pannenspur. Es geht doch nicht mehr ganz, ganz los, da lernst du aufpassen. Es staut natürlich an dem Bereich R3 an Richtung Stadt am Bereich von der Grenze zu Diddling. Stau auch noch einmal auf der A1, ein Auto am Pannenste Grund. A1 Richtung Dreier zwischen dem Gaspischer Kreuz an dem Tunnel Hover. Da steht das Gefühl auf der Rietzer Spur, die ist natürlich blockiert. Da staudet zurück bis über das Gaspischer Kreuz, weil also dicke Knoten A1 Richtung Dreier zwischen dem Gaspischer Kreuz an dem Tunnel Hover. Der Malpolis-Accident zwischen Ernseburg an dem Mariendal, das ist den C105, da war ein Auto an den Baum gerannt, ganz gut durch den Ernseburg-Mariendal. Den Autobahn, den wir hatten, A3 Richtung Stadt, zwischen Erdebergchen und dem Gaspischer Kreuz, den aus Furt. Da gingen zwei Gegenstände gemalt nach einem dicken Ascht auf der A13 von Peiting an Richtung Asche für den Tunnel Essen. Auch noch ein Gegenstand auf der A13 an Richtung Asch auf der Hecht von Schöffling. Ich war da natürlich ganz gut aufpassen.
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0: Um 6 Minuten auf 5 Flex, Stau ob der Diddlinger, aber an die Ungewindrichtung, Richtung Stadt.
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1: Donc vous savez chanter une centaine de chansons, c'est ça?
2: 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Donc les gens choisissent le morceau de leur choix, je joue tout en direct au piano.
1: Et ce soir, vous vous concentrez au sujet de Disney?
2: Alors ce soir, je me concentre sur les musiques de films, parce qu'on est dans un festival de cinéma. Donc je fais les musiques de films et Disney, justement, parce qu'il y a plein de chansons mémorables. Beaucoup de musiques sont très connues et on les entend, on a envie de chanter et de danser. Et donc ce soir, il y a à peu près 300 morceaux dans la liste. C'est comme un jukebox, mais vivant.
1: 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Donc vous allez les encourager à venir et à monter. 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
2: Ah d'accord, bah, je vais découvrir ça. mais moi, je suis là pour donner l'énergie avec les gens. Et ce qu'ils me donnent, je le redonne. Et puis on fait un show ensemble. L'idée, elle est là.
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6: Das Kehrener Sicht, das killt auf an der nächsten Nacht ab 15 bis 8 Grad. Mal da sind wir dann angenehm 20 bis 25 Grad maximal. Auch mal ist aufwärts mehr Sonne, da kommen ein paar Wolken dabei, bleibt aber wie gesagt drischen. Auch mal da sind

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0: 3 Minuten ab 6, gleiches Accident auf der Trierer Autobahn.
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1: 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Um Annacht wird den Ofen bleibt es drischen, und kühlt es auf auf 8 bis 15 Grad. 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
0: 4 Minuten ab 7, Celina, wie ist es auf der National 7?
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1: 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Um Nacht wird den Ofen bleibt es drischen, und kühlt es auf auf 8 bis 15 Grad. 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
8: 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Um Nacht wird er, den Ofen bleibt es drischen, und kühlt es auf auf 8 bis 15 Grad. 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

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Um Annacht wird er, den Ofen bleibt es drischen, und kühlt es auf ob 8 bis 15 Grad. 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